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1: Premier reist nach Rom und in den Vatikan. Guten Tag, mein Name ist Ale Schinusch.
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1: Sloweniens Ministerpräsident Janez Janša reist heute nach Rom und in den Vatikan. Dort wird er von Papst Leo XIV. Empfangen und trifft auch den Staatssekretär des Heiligen Stuhls. Anschließend ist ein Gespräch mit Italiens Ministerpräsidentin Giorgia Meloni geplant. Im Mittelpunkt dürften die bilateralen Beziehungen sowie internationale Konflikte und die slowenische Minderheit in Italien stehen. Dabei geht es unter anderem um eine mögliche parlamentarische Vertretung der Slowenen und die Anerkennung slowenischer Bildungsabschlüsse in Italien. Janša ist der erste hochrangige slowenische Vertreter, der Papst Leo XIV. 14. besucht. In Slowenien endet heute die Sammlung beglaubigter Unterschriften für ein Referendum über das umstrittene Interventionsgesetz zur Entwicklung Sloweniens. Die erforderlichen 40.000 Unterschriften wurden bereits 12 Tage vor Ablauf der Frist erreicht. Die Gewerkschaften wollen sie am Freitag im Parlament einreichen. Danach muss das Referendum angesetzt werden. Die Gewerkschaften kritisieren das Gesetz als unsozial und warnen vor Kürzungen bei öffentlichen Leistungen. Die Regierungsparteien und Wirtschaftsverbände sehen dagegen einen wichtigen Schritt für bessere Bedingungen für Unternehmen und mehr Wachstum. Das Gesetz sieht unter anderem Steuererleichterungen, Änderungen bei Sozialabgaben und Maßnahmen für Kleinunternehmer vor. Über den genauen Abstimmungstermin ist noch nicht entschieden. Im Gespräch ist dabei der Anfang Dezember. Der Belgier Remco Evenepoel ist neuer Europameister im Straßenradsport. Auf der 196 Kilometer langen Strecke von Ljubljana nach Šentjur setzte er sich gestern im Sprint gegen den Italiener Giulio Ciccone durch. Entschieden wurde das Rennen erst im Fotofinish. Ich dachte, ich habe keine Chance mehr. Dann hat Ciccone aber nachgelassen und ich habe ihn an der Ziellinie überholt, sagte Evenepoel.
2: Yeah, I thought I was not gonna get it anymore, but then I saw him slowing down quite a lot, 100 meters to go, and I just came just over him on the finish line. I'm super happy, super proud of this performance.
1: Bronze ging an Ciccones Landsmann Christian Scaroni. Bester Slowene wurde Lokalmatador Primož Roglič auf Rang 10. Er lag 20 Sekunden hinter dem Podest. Mehr war leider nicht drin. Es war aber vor allem wegen der Zuschauer unvergesslich, sagte dabei Roglič.
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1: Jakob Omerzel wurde 13. Jan Tratnik 19. und Matej Mohoric 33. Für Evenepoel ist es der erste EM-Titel im Straßenrennen. Der 26-Jährige ist damit Weltmeister, Olympiasieger und nun auch Europameister auf der Straße. Bei der EM ist heute ein freier Tag. Morgen stehen die Mannschaftszeitfahren auf dem Programm. Zum Abschluss erwartet uns am Mittwoch noch das Einzelzeitfahren. Mit dabei ist auch Primož Roglič. Und doch zum Wetter. Heute ist es zunächst vielfach sonnig, später wechselnd bewölkt. Örtlich kann sich in den Morgenstunden auch Nebel halten. Im Norden sind auch einzelne Schauer möglich. Die Temperaturen steigen heute auf 20 bis 23 Grad.
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1: Ja, im Großen und Ganzen stimmt das Ganze heute auf Slowenienstraßen. Es gibt jedoch Arbeiten und folglich Staus. Wir fangen an der Küste an, direkt im Westen. Da staut es zwischen Strunjan und Isola bei Belvedere. Hier wird gearbeitet. Es sind Staus hier in beide Fahrtrichtungen. Falls Sie dann von der Küste Richtung Ljubljana fahren bis Postojna, geht es glatt. Dann gibt es aber hier auch dann eine Arbeitsstelle. Und es staut auch hier bei Postojna in beide Richtungen. Aber dann der längere Stau von Ljubljana in Richtung Küste. Um die 6 Kilometer Stau, um die 10 Minuten minimal werden Sie Zeit Verlust haben. Es gibt zudem ein liegen gebliebenes Fahrzeug, einen LKW im Zuge der östlichen Umfahrung von Ljubljana vor Ljubljana Bisovik. Das ist in Fahrtrichtung Norden, in Fahrtrichtung Malence und dann von Ljubljana in Fahrtrichtung Osten in Richtung Maribor. Da staut es ebenfalls zwischen Ljubljana Šentjakob und Domžale. Hier wegen Arbeiten Verzögerungen in beide Richtungen.
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5: Also die in die Richtung nicht, aber es gibt sicherlich so einige Idiome, auch im Deutschen, die mit Bildung und Ausbildung zu tun haben. Fällt mir jetzt aber gerade keiner ein.
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5: Absolut, ja, der Respekt muss sein. Hatten wir auch schon und müssen die jetzt auch.
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1: Bitte Vorsicht, es gibt momentan einen Gegenstand auf der Fahrbahn und zwar im Zuge der A1 der Autobahn von Ljubljana Infahrt Richtung Maribor. Vorsicht bei Lukovica. Einen weiteren Gegenstand haben wir im Zuge der A1 Küstenautobahn von Koper Infahrt Richtung Ljubljana. Vorsicht ist geboten zwischen Senožice und Nanos. Es gibt zudem in entgegengesetzter Richtung von Ljubljana Richtung Küste zwischen Vrhnika und Logatec einen liegen gebliebenen LKW. Es staut zudem vor Postojna wegen Arbeiten. Hier staut es in Richtung Küste. Ansonsten verläuft der Verkehr auf den slovenischen Straßen jedoch problemlos.
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1: EU-Parlament über Energiepreise und EU-Gipfel. Guten Tag, mein Name ist Ale Schinusch.
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1: Das Europaparlament berät diese Woche in Straßburg über die hohen Energiepreise und die Vorbereitung des nächsten EU-Gipfels. Die Staats- und Regierungschefs kommen am 15. und 16. Oktober zusammen. Themen sind unter anderem die weitere EU-Erweiterung, der neue langfristige EU-Haushalt und die Unterstützung der Ukraine. Am Mittwoch wollen die Abgeordneten außerdem über die hohen Lebenshaltungskosten und Energiepreise in Europa diskutieren. Auf der Tagesordnung stehen daneben auch die Beziehungen zu China, der Kampf gegen Korruption und ein Gesetz zum Schutz von Kindern im Internet. Auch über die Wettbewerbsfähigkeit der europäischen Wirtschaft soll beraten werden. Bundeskanzler Friedrich Merz hat an seine Kollegen in der schwarz-roten Koalition appelliert, die Regierung zusammenzuhalten. Er sagte, alle müssen ein Interesse daran haben, dass Deutschland weiter stabil regiert werde.
2: Die gesamte Europäische Union, ganz Europa, hängt an der Stabilität in Deutschland. Und das ist etwas, was vielleicht viele Menschen in Deutschland im Augenblick unterschätzen, wie wichtig es ist, dass wir in diesen turbulenten Zeiten gerade in Deutschland eine stabile Regierung haben. Und ich werde in der nächsten Woche alles dafür tun, um das auch aufrechtzuerhalten, dass wir natürlich ein paar Debatten haben, insbesondere nach den beiden letzten Landtagswahlen. Aber diese Debatte, die muss geführt werden. Wir müssen in der Regierung zusammenbleiben. Wir müssen das Land nach vorne bringen. Wir müssen die großen Chancen, die wir haben, auch gemeinsam nutzen. Und ich bin fest entschlossen, das zu tun. Noch einmal, weil es nicht nur für Deutschland wichtig ist, sondern weil es für die gesamte Europäische Union wichtig ist, dass wir eine stabile Bundesregierung in Berlin haben.
1: Merz fügte hinzu, er drängte darauf, nun bei den Reformen der Sozialsysteme voranzukommen und bis zum Jahresende die notwendigen Entscheidungen zu treffen, vor allem für die Rentenversicherung. Die Vorschläge dazu liegen gut ausgearbeitet auf den Tisch, sagte der Kanzler und führte weiter an. Er hoffe sehr, dass es gelinge, sie so durchzusetzen. In Spanien wird am 29. November vorzeitig gewählt. Ministerpräsident Pedro Sanchez hat die Neuwahlen heute angekündigt. Seine sozialistische Minderheitsregierung hat im Parlament nur wenig Unterstützung. Auslöser für die vorgezogene Wahl sind aber auch massive Proteste gegen die Wohnungsnot. In Madrid war eine 87-jährige Rentnerin zwangsgeräumt worden. Seitdem fordern Demonstranten bezahlbaren Wohnraum und mehr Schutz für Mieter. Die Regierung konnte sich mit entsprechenden Maßnahmen im Parlament nicht durchsetzen. Sanchez will mit den Neuwahlen eine breitere Mehrheit für sein linkes Regierungsbündnis reichen. Wer neuer Präsident in Brasilien wird, entscheidet hingegen eine Stichwahl. Nach Angaben des obersten Wahlgerichts haben sowohl der linke Amtsinhaber Lula da Silva als auch der rechte Senator Flavio Bolsonaro eine Mehrheit von mehr als 50% der Stimmen verfehlt, die für den Sieg notwendig ist. Die Stichwahl findet in 3 Wochen statt. Lula will seine Politik mit Sozialprogrammen und öffentlichen Investitionen fortsetzen. Flavio Bolsonaro versprach hingegen im Wettkampf einen schlankeren Staat und ein härteres Vorgehen gegen Kriminalität. Er ist der Sohn des brasilianischen Ex-Präsidenten Jair Bolsonaro, der derzeit unter Hausarrest steht. Und noch zum Wetter. Am Nachmittag erwartet uns ein Mix aus Sonne und Wolken. Es bleibt jedoch trocken mit Temperaturen zwischen 18 und 23 Grad.
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1: Bitte Vorsicht, es gibt einen Gegenstand auf der Fahrbahn und zwar im Zuge der A1 der Autobahn von Koper in Fahrtrichtung Ljubljana. Vorsicht zwischen Senožice und Nanos und zudem auch Staus in umgekehrter Richtung von Ljubljana Richtung Koper. Wegen einer Baustelle staut es hier vor Postojna.
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1: Hallo, es ist wieder soweit, wie man an dieser Stelle. So haben wir natürlich auch heute für Sie einige Ausgetipps für den Abend vorbereitet. Und zu Beginn haben wir für Sie eine Einladung nach Silnica ob Dravi nahe Maribor. Dort erwartet Sie heute ein Jazzabend, das Ganze in Ausführung von 5 Musikern, allen voran dem Gewinner des Jazz-On-Preises, Blas Schwagern.

Konzertbeginn im Kulturheim von Arnold Dvornik ist dabei um 20 Uhr. Jazz vom Feinsten erwartet sich heute auch in der slowenischen Hauptstadt Ljubljana im dortigen Café Trafika. Konzertiert heute Abend der Saxophonspieler Jure Pukl. Das Ganze mit dem US-Kontrabassspieler Joe Sanders und dem Schlagzeuger Gregory Hutchinson.

0: Jazz vom Feinsten also im Café Trafica von Ljubljana mit Beginn hier um 21 Uhr. Wir machen einen Sprung nach Krško nahe der kroatischen Grenze. Dort stellt sich heute Abend der serbische Schlagzeuger Vladimir Kostadinovic mit seinem Projekt Iris vor. Auf der Bühne wird sich ihm dabei auch der US-Vibraphonist Joe Locke dazu gesellen.
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Wladimir Kostadinovic, Iris Quartett also heute Abend im Studio 44 von Krischko mit Beginn hier um 20 Uhr. Und zum Schluss haben wir für Sie noch eine Einladung in die alternative Zone von Ljubljana im dortigen Club Gromka. Erwartet Sie heute ein Impro-Abend, das Ganze in Ausführung der Band Um & Kuna.

0: Der Abend mit spontanen musikalischen Darbietungen beginnt im Club Gronkha, dabei ebenfalls ab 20 Uhr. Und das wär's, was wir heute für Sie zusammengestellt haben. Wir wünschen an dieser Stelle gute Unterhaltung.
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1: Verteidigungsminister beraten über regionale Zusammenarbeit. Guten Tag, mein Name ist Ale Schinusch.
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1: Die Verteidigungsminister der Mitgliedstaaten der Adria-Ionischen Initiative beraten in Venedig heute über eine neue sicherheitspolitische Zusammenarbeit. Aus Slowenien nimmt Verteidigungsminister Valentin Heidenjak teil. Im Mittelpunkt stehen eine gemeinsame Strategie zur Verteidigung Europas, die Umsetzung des sogenannten Verteidigungsschirms und eine engere Zusammenarbeit der Länder an der Adria und in Südosteuropa. In Stockholm begann heute die Bekanntgabe der diesjährigen Nobelpreisträger. Den Auftakt machte der Medizin-Nobelpreis. Dieser geht in diesem Jahr an die Deutschen Peter Hegemann und Georg Nagel, sowie den US-Forscher Karl Deiseroth, verkündete der Generalsekretär des Nobelkomitees Thomas Perlmann.
2: The Nobel Assembly at Karolinska Institutet has today decided to award the 2026 Nobel Prize in Physiology or Medicine jointly to Karl Deiseroth, Peter Hegemann and Georg Nagel for their discoveries concerning light-gated ion channels and optogenetics.
1: Ausgezeichnet werden sie für ihre grundlegenden Entdeckungen zur Optogenetik, sagte Perlmann. Mit dieser Methode lassen sich Nervenzellen gezielt mit Licht steuern. Die Forschung hat neue Möglichkeiten für die Untersuchung des Gehirns und für medizinische Therapien eröffnet, hieß es. Bis Freitag folgen die Nobelpreise für Physik, Chemie und Literatur. Der Friedensnobelpreis wird dann in Oslo bekannt gegeben. Am 12. Oktober folgt noch der Wirtschaftspreis. Die Nobelpreise werden am 10. Dezember in Stockholm und Oslo verliehen, den Todestag des Erfinders des Dynamits und Stifters Alfred Nobel. In diesem Jahr beträgt das Preisgeld 12 Millionen schwedische Kronen, gut 1 Million Euro. In Slowenien endet heute die Sammlung begläubigter Unterschriften für ein Referendum über das umstrittene Interventionsgesetz zur Entwicklung Sloweniens. Die erforderlichen 40.000 Unterschriften wurden bereits 12 Tage vor Ablauf der Frist erreicht. Die Gewerkschaften wollen sie am Freitag im Parlament einreichen. Danach muss das Referendum angesetzt werden. Die Gewerkschaften kritisieren das Gesetz als unsozial und warnen vor Kürzungen bei öffentlichen Leistungen. Die Regierungsparteien und Wirtschaftsverbände sehen dagegen einen wichtigen Schritt für bessere Bedingungen für Unternehmen und mehr Wachstum. Das Gesetz sieht unter anderem Steuererleichterungen, Änderungen bei Sozialabgaben und Maßnahmen für Kleinunternehmer vor. Über den genauen Abstimmungstermin ist noch nicht entschieden. Im Gespräch ist dabei der Anfang Dezember. Und noch zum Wetter. Am Nachmittag erwartet uns ein Mix aus Sonne und Wolken. Es bleibt jedoch trocken mit Temperaturen zwischen 18 und 23 Grad.
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1: Tja, leider hat es einen Unfall gegeben im Zuge der A1 der Autobahn von Maribor Richtung Ljubljana, direkt vor der Arbeitsstelle bei Schent-Jakob. Hier die rechte Fahrspur gesperrt. Wegen der Baustelle gibt es dann jetzt den Verkehr nur auf einer Fahrspur. Es ist ein Stau entstanden, um die 20 Minuten Zeitverlust erwartet Sie, falls Sie in Richtung der Hauptstadt fahren. Einen Kilometer Stau gibt es ebenfalls vor dem Karawankentunnel in Fahrtrichtung Österreich. Und es gibt noch ein liegen gebliebenes Fahrzeug, ein LKW. Und zwar im Tunnel Trojane. Seien Sie bitte vorsichtig auf der A1 von Maribor Richtung Ljubljana. Hier die rechte Fahrspur blockiert.
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1: Neuwahl in Spanien angekündigt. Guten Tag, mein Name ist Ale Schinusch.
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1: Spanien steht vor einer Neuwahl. Ministerpräsident Pedro Sánchez hat angekündigt, das Parlament aufzulösen. Die für kommendes Jahr geplante Parlamentswahl soll auf November vorgezogen werden. Sánchez reagiert damit auf die Niederlage bei einer Abstimmung über zwei Dekrete zur Stärkung von Mietern. Der Sozialist sagte in einer Fernsehansprache, Spanien müsse sich entscheiden, ob es sich der rechtsextremen Welle anschließen oder weiter eine Bastion der sozialen Gerechtigkeit bleiben wolle. In Dänemark ist das Melderegister gehackt worden. Wie das zuständige Ministerium mitteilte, haben sich unbekannte Zugriffe auf etwa 8,8 Millionen Datensätze verschafft. Betroffen sind zum Beispiel Namen, Adressen und Sozialversicherungsnummern von lebenden und verstorbenen Menschen. Der Zugang gelang offenbar über ein dänisches Unternehmen, das legal Zugriff auf die Daten hatte. Die Tickets für das legendäre britische Glastonbury Festival 2027 sind innerhalb von nur 42 Minuten ausverkauft gewesen. Eine Karte kostete umgerechnet rund 470 Euro, so viel wie nie zuvor. Welche Künstler im kommenden Jahr auftreten, ist noch nicht bekannt. Als mögliche Namen werden unter anderem Harry Styles, Taylor Swift und Sabrina Carpenter gehandelt. Fest steht dagegen, die britische Band Oasis wird nicht dabei sein. Das Festival findet vom 23. bis 27. Juni statt. Erwartet werden rund 210.000 Zuschauer. Das legendäre Festival kehrt im kommenden Sommer nach Worthy Farm zurück, nachdem es 2026 ein Pausejahr eingelegt hatte. Und noch zum Wetter. Am Nachmittag erwartet uns ein Mix aus Sonne und Wolken. Es bleibt jedoch trocken mit Temperaturen zwischen 18 und 23 Grad.
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1: Falls Sie sich nur an die Show Traumhochzeit erinnern können von Linda de Mol. Ich hatte immer gesagt, alle Lämpchen brennen. Und so ist es auch jetzt in und um Ljubljana. Berufsverkehr momentan stockt und staut es dort überall. Von Westen Ljubljanas Infahrtrichtung Küste, dann auch von der südlichen Umfahrung Infahrtrichtung A2, Infahrtrichtung Novo Mesto. Die größten Staus aber auf der nördlichen Umfahrung von Ljubljana, hier fast der gesamten in beide Richtungen. Und dann auch vom Osten Ljubljanas Infahrtrichtung A1, Infahrtrichtung Maribor. Da gibt es ja bekanntlich diese Langzeitbaustelle zwischen Ljubljana Šentjakob und Domžale. Hier staut es dann in beide Fahrtrichtungen. Es staut auch vor dem Grenzübergang Schindl-Spielfeld in Fahrtrichtung Österreich und eine 2 Kilometer lange Kolonne von Lkw. Auch vor dem Karawankentunnel in Fahrtrichtung Österreich. Hier bitte Vorsicht, die Fahrzeuge stehen auch auf der rechten Fahrspur. Und eine Baustelle haben wir noch an der Küste und zwar auf der Verbindungstunnel an Isola. Auch hier bei Belvedere, da staut es in beide Richtungen.
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1: Aufgrund von Berufsverkehr staut es noch immer an den gewohnten Stellen, vor allem in und um Ljubljana. Es geht vor allem Stocken voran von der östlichen Umfahrung in Fahrtrichtung A1, in Fahrtrichtung Maribor. Dort gibt es ja diese Langzeitbaustelle bereits zwischen Ljubljana, Schindjakob und Domžale. Hier geht es Stocken voran eigentlich in beide Fahrtrichtungen. Es staut dann auch im Zuge der nördlichen Umfahrung von Ljubljana Tomačevo bis hin zur Industriezone Šiška. Hier staut es vor allem in Fahrtrichtung Kosese, in Fahrtrichtung Westen. Es staut auch vom Kosese-Tunnel in Fahrtrichtung A2, in Fahrtrichtung Österreich, aber nur über den Tunnel hinaus. Und dann auf der südlichen Umfahrung von Ljubljana, da staut es von Ljubljana Zahod in Fahrtrichtung Küste. Das Ganze geht bis Brezovica. Um die 5 Minuten Zeitverlust bedeutet es für sich hier. Dann gibt es auch einen Stau vor dem Grenzübergang Schindl-Spielfeld in Fahrtrichtung Österreich und eine 2 Kilometer lange Kolonne von Lkw auch vor dem Karawankentunnel in Fahrtrichtung Österreich. Hier bitte vorsichtig, Fahrzeuge stehen auch auf der rechten Fahrspur. Und wegen einer weiteren Baustelle, da staut es auch auf der Verbindung Strunjan-Isola, weil Belvedere hier arbeiten, staut in beide Richtungen.
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3: Auch die Textilindustrie spielte eine große Rolle, etwa mit der Mariborska Textilna Tovarna. Dazu kamen Metallverarbeitung, Maschinenbau und die Elektroindustrie. Nach dem Zerfall Jugoslawiens gerieten viele große Betriebe in Schwierigkeiten oder verschwanden ganz. Heute erinnert unter anderem das ehemalige TAM-Gelände an die industrielle Vergangenheit. Gleichzeitig hat sich Maribor neu entfunden. Mitten in der Altstadt wächst die alte Rebe, die mehr als 400 Jahre alt ist und als älteste noch Früchte tragende Weinrebe der Welt gilt.
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1: Premier Janša trifft Papst Leo XIV. Guten Abend, mein Name ist Aleš Jinuš.
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1: Sloweniens Ministerpräsident Janez Janša reiste heute zu Gesprächen nach Rom und in den Vatikan. Dort traf er Papst Leo XIV. Die zentralen Themen des Treffens im Apostolischen Palast waren die Möglichkeit einer Weiterentwicklung des Abkommens zwischen Slowenien und dem Heiligen Stuhl, die Bemühungen um Frieden sowie künstliche Intelligenz. Nach Abschluss des Besuchs bezeichnete Janša die Beziehungen zum Vatikan als sehr gut und erinnerte daran, dass dieser Slowenien als eines der ersten Länder als selbstständigen Staat anerkannt habe.
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1: Der slowenische Regierungschef setzte seinen Arbeitsbesuch am Nachmittag in Rom mit einem Treffen mit der italienischen Ministerpräsidentin Giorgia Meloni fort. Zu den Gesprächsthemen gehörten dabei die bilateralen Beziehungen, die slowenische Minderheit in Italien und die weiterhin bestehenden Kontrollen an der italienisch-slowenischen Schengen-Grenze. In Stockholm begann heute die Bekanntgabe der diesjährigen Nobelpreisträger. Den Auftakt machte der Medizin-Nobelpreis. Dieser geht in diesem Jahr an die Deutschen Peter Hegemann und Georg Nagel sowie an den US-Forscher Karl Deisseroth, verkündete der Generalsekretär des Nobelkomitees Thomas Perlmann.
3: The Nobel Assembly today decided to award the 2026 Nobel Prize in Physiology or Medicine jointly to Karl Deisseroth, Peter Hegemann und Georg Nagel for their discoveries concerning light-gated ion channels and optogenetics.
1: Ausgezeichnet wurden die Forscher für ihre grundlegenden Entdeckungen zur Optogenetik, so Perlmann. Mit dieser Methode lassen sich Nervenzellen gezielt mit Licht steuern. Die Forschung hat neue Möglichkeiten für die Untersuchung des Gehirns und für medizinische Therapien eröffnet, hieß es. Morgen folgt dann der Nobelpreis für Physik, bis Freitag dann anschließend die Preise für Chemie und Literatur. Der Friedensnobelpreis wird in Oslo bekannt gegeben. Am 12. Oktober folgt dann noch der Wirtschaftspreis. Die Nobelpreise werden traditionell am 10. Dezember verliehen, dem Todestag des Dynamiterfinders und Preisstifters Alfred Nobel. In diesem Jahr beträgt das Preisgeld rund 12 Millionen schwedische Kronen, gut 1 Million Euro. Die slowenischen Fußballer spielen morgen ihr viertes Nations League-Spiel. In Glasgow treffen sie dabei auf Schottland. Beide Teams haben in der Nations League bislang 4 Punkte. Für Slowenien ist Schottland allerdings ein historisch unbequemer Gegner. In 6 Duellen gab es noch keinen Sieg, aber 4 Unentschieden und 2 Niederlagen. Das Hinspiel in Ljubljana endete ebenfalls mit 0:0. Schottland geht nach einem 2:0 gegen Nordmazedonien mit Rückenwind in die Partie. Sloweniens Stürmer Jan Vipotnik warnt folglich vor einem starken Auftakt der Gastgeber.
4: Ja, ich denke, das wird eine trda Tekma. 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
1: Es wird ein hartes Spiel vor einer lauten Kulisse, fügt Vipotnik hinzu. Anpfiff in Hampden Park von Glasgow ist morgen um 20.45 Uhr. Die Fußballer beenden ihre Auftritte in der Liga B1 mit 2 Spielen im November, am 13. November zu Hause gegen die Schweiz und 3 Tage darauf auswärts in Nordmazedonien. Sloweniens Volleyballerinnen haben sich hingegen für die Weltmeisterschaft 2027 in den USA und Kanada qualifiziert. Das Turnier mit 32 Mannschaften findet vom 20. August bis zum 5. September statt. Slowenien gehört zu den 14 Teams, die sich über die Weltrangliste qualifiziert haben. Die Sloweninnen stehen derzeit auf Platz 18. Für Slowenien ist es erst die 2. Teilnahme an einer WM. Bei der Premiere im vergangenen Jahr in Thailand erreichte das Team sensationell das Achtelfinale. Dort unterlag es allerdings den späteren Meisterinnen aus der Türkei. Und noch zum Wetter. Morgen erwartet uns in Slowenien zunächst gebietsweise Nebel. Später wird es dann meist freundlich und trocken. Die Temperaturen steigen dabei auf 18 bis 23 Grad.
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1: Abgesehen von einigen Baustellenbereichen verläuft der Verkehr auf den slowenischen Haupt- und Durchzugsstraßen momentan weitgehend störungsfrei. Wir wünschen auch weiterhin eine angenehme Fahrt.
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1: Sloweniens Ministerpräsident Janez Janša reiste heute zu Gesprächen nach Rom und in den Vatikan. Dort traf er Papst Leo XIV. Die zentralen Themen des Gesprächs im Apostolischen Palast waren die Möglichkeit einer Weiterentwicklung des Abkommens zwischen Slowenien und dem Heiligen Stuhl, die Bemühungen um Frieden sowie künstliche Intelligenz. Nach Abschluss des Besuchs bezeichnete Janša die Beziehungen zum Vatikan als gut und erinnerte daran, dass dieser Slowenien als eines der ersten Länder als selbstständigen Staat anerkannt habe. In Stockholm begann heute die Bekanntgabe der diesjährigen Nobelpreisträger. Den Auftakt machte der Medizin-Nobelpreis. Dieser geht in diesem Jahr an die Deutschen Peter Hegemann und Georg Nagel sowie den US-Forscher Karl Deisseroth. Ausgezeichnet wurden sie für ihre grundlegenden Entdeckungen zur Optogenetik. Morgen folgt die Bekanntgabe des diesjährigen Nobelpreises für Medizin. Die slowenischen Fußballer spielen morgen ihr viertes Nations League-Spiel. In Glasgow treffen sie dabei auf Schottland. Anpfiff in Hampden Park ist morgen um 20.45 Uhr. Und auch zum Wetter. Morgen erwartet uns in Slowenien zunächst gebietsweise Nebel. Später wird es meist freundlich und trocken. Die Temperaturen steigen dabei auf 18 bis 23 Grad.

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1: Sloweniens Ministerpräsident Janez Janša reiste heute zu Gesprächen nach Rom und in den Vatikan. Dort traf er Papst Leo XIV. Die zentralen Themen des Gesprächs im Apostolischen Palast waren die Möglichkeit einer Weiterentwicklung des Abkommens zwischen Slowenien und dem Heiligen Stuhl, die Bemühungen um Frieden sowie künstliche Intelligenz. Nach Abschluss des Besuchs bezeichnete Janša die Beziehungen zum Vatikan als gut und erinnerte daran, dass dieser Slowenien als eines der ersten Länder als selbstständigen Staat anerkannt habe. In Stockholm begann heute die Bekanntgabe der diesjährigen Nobelpreisträger. Den Auftakt machte der Medizin-Nobelpreis. Dieser geht in diesem Jahr an die Deutschen Peter Hegemann und Georg Nagel sowie den US-Forscher Karl Deisseroth. Ausgezeichnet wurden sie für ihre grundlegenden Entdeckungen zur Optogenetik. Morgen folgt die Bekanntgabe des diesjährigen Nobelpreises für Medizin. Die slowenischen Fußballer spielen morgen ihr viertes Nations League-Spiel. In Glasgow treffen sie dabei auf Schottland. An Pepin Hampton Park ist morgen um 20.45 Uhr. Und auch zum Wetter. Morgen erwartet uns in Slowenien zunächst gebietsweise Nebel. Später wird es meist freundlich und trocken. Die Temperaturen steigen dabei auf 18 bis 23 Grad. 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